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1: Die Nachrichten von SRF um 3 mit Roger Brändlin. Das Zollabkommen, das die USA und die EU vereinbart haben, ist nun auch bei der EU bereit zur Unterschrift. Das Abkommen war in der EU umstritten. Nun haben sich die EU-Staaten und das EU-Parlament in der Nacht auf die vollständige Umsetzung des Zolldeals mit den USA geeinigt. Das Abkommen war entstanden, nachdem US-Präsident Donald Trump mit hohen Zöllen gedroht hatte für EU-Produkte, die in die USA eingeführt werden. Das Abkommen sieht vor, diese Zölle für die meisten Waren bei 15% festzusetzen. Weil das Abkommen in der EU für Diskussionen sorgte, hatte Trump zuletzt ein Ultimatum gesetzt. Er wolle den Vertrag bis am 4. Juli unterschrieben haben, ansonsten werde er die Zölle zum Teil auf 25% anheben. In den USA hat US-Präsident Trump einen Machtkampf in seiner republikanischen Partei gewonnen. Im Bundesstaat Kentucky hat der republikanische Abgeordnete Thomas Massie die parteiinterne Vorwahl gegen Trumps Vorzugskandidaten Ed Gallrein verloren. Trump wollte unbedingt verhindern, dass Massie wiedergewählt wird. Dieser hatte Trump nämlich mehrfach kritisiert und sich gegen ihn gestellt. Die Niederlage Massies gilt in den USA als Beleg dafür, dass Trump die Wähler und Wähler seiner Partei weiterhin für sich gewinnen kann. Nicht nur in Kentucky, sondern auch in anderen US-Bundesstaaten finden Vorwahlen statt. Die Parteien bestimmen ihre Kandidatinnen und Kandidaten, mit denen sie im November zu den Midterms-Wahlen antreten wollen. In Venezuela sollen am kommenden Freitag 300 Gefangene freikommen. Das hat der Präsident des venezolanischen Parlaments angekündigt. Entlassen werden demnach vor allem Minderjährige, ältere Menschen über 70 und kranke Häftlinge. Ob es sich dabei um politische Gefangene handelt, blieb unklar. Venezuela hat unter Druck der USA ein Amnestiegesetz beschlossen, dass politische Gefangene zu einem großen Teil freigelassen werden sollen. Die USA hatten Venezuela Anfang Jahr militärisch gestürmt, den damaligen Präsidenten Nicolas Maduro gestürzt und entführt. Maduro und sein Vorgänger Hugo Chavez hatten stets bestritten, dass es in Venezuela politische Gefangene gibt. Das Wetter: der Mittwoch wird zum Teil sonnig, stellenweise gibt es aber auch Schauer, vor allem in den Voralpen. Die Temperatur: im wechselhaften Norden um 21 Grad, im recht sonnigen Süden 24 Grad. Das waren die Nachrichten von Radio SRF, verantwortlich Roger Brändlin.
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0: In der Poesie in Dialekt Gualser, die Elisabeth Mani hält Stab.
1: Anpassen. Anpassen. Nie ganz reinpassen in neue Züge. Und gleich dazu passen. Sapp hat eine Nase.

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1: Die Nachrichten von SRF um 4 mit Roger Brändlin. Das Zollabkommen, das die USA und die EU vereinbart haben, ist nun auch bei der EU bereit zur Unterschrift. Das Abkommen war in der EU lange umstritten. Nun haben sich die EU-Staaten und das EU-Parlament in der Nacht auf die vollständige Umsetzung des Zolldeals mit den USA geeinigt. Es sieht vor, dass die USA die Zölle auf die meisten europäischen Produkte bei 15% deckeln. Die EU ihrerseits schafft etwa Zölle auf Industriegüter aus den USA ab. Die Einigung in Brüssel entstand unter Druck. US-Präsident Trump hatte zuletzt mit einem Ultimatum gedroht, falls der Deal nicht bis zum 4. Juli umgesetzt werde, erhöhe er die Zölle teilweise auf 25%. In den USA hat Donald Trump einen Machtkampf in seiner republikanischen Partei gewonnen. Im Bundesstaat Kentucky hat der republikanische Abgeordnete Thomas Massie die parteiinterne Vorwahl gegen Trumps Vorzugskandidaten Ed Gallwein verloren. Trump wollte unbedingt verhindern, dass Massie wiedergewählt wird. Dieser hatte Trump nämlich mehrfach kritisiert und sich gegen ihn gestellt. Die Niederlage Massies gilt in den USA als Beleg dafür, dass Trump die Wählerinnen und Wähler seiner Partei weiterhin für sich gewinnen kann. Nicht nur in Kentucky, sondern auch in anderen US-Bundesstaaten finden Vorwahlen statt. Die Parteien bestimmen ihre Kandidatinnen und Kandidaten, mit denen sie im November zu den Midterms-Wahlen antreten wollen. In Bolivien wird seit Tagen heftig gegen die Regierung demonstriert. Die Proteste sorgen zunehmend für internationale Besorgnis. In den USA hat Vizeaußenminister Christopher Landau den Widerstand gegen Präsident Rodrigo Paz als Putschversuch bezeichnet. Paz ist ein Verbündeter von US-Präsident Trump. Er ist seit weniger als einem Jahr im Amt. Die EU und 5 europäische Botschaften riefen in einer gemeinsamen Erklärung zum Dialog auf. Seit Tagen protestieren Gewerkschaften, Bergarbeiter und Transportverbände gegen Sparmaßnahmen von Präsident Bass und gegen steigende Lebenshaltungskosten. Straßenblockaden verursachen Engpässe bei Lebensmitteln, Medikamenten und Treibstoff. Gestern Dienstag wurden allein 32 Blockaden gezählt. Banken in der Hauptstadt La Paz schlossen vorübergehend ihre Filialen. Das Wetter, der Mittwoch wird zum Teil sonnig, stellenweise gibt es aber auch Schauer, vor allem an den Voralpen. Die Temperatur im wechselhaften Norden um 21 Grad, im rechtsonnigen Süden um 24 Grad. Das waren Nachrichten von Radio SRF, verantwortlich Roger Brändli.
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1: Die Nachrichten von SRF um 5 mit Roger Brändlin. Der Druck von Donald Trump hat gewirkt. Die EU ist sich einig, wie das Zollabkommen mit den USA aussehen soll. Das US-Parlament seinerseits macht Druck auf Trump. Der Senat verlangt mit einer Resolution, dass sich die USA aus dem Irankrieg zurückziehen. Und der Schweizer auf dem Schiff mit dem Hantavirus ist zurück in der Heimat. Er muss 42 Tage in Quarantäne. Das Wetter wechselhaft im Norden bei 21 Grad, sonnig im Süden bei 24 Grad. Das Zollabkommen, das die USA und die EU vereinbart haben, ist nun bei der EU nicht mehr umstritten. Die EU-Staaten und das EU-Parlament haben in der Nacht sich auf eine vollständige Umsetzung des Zolldeals mit den USA geeinigt. Dieser sieht vor, dass die USA die Zölle auf die meisten europäischen Produkte bei 15% deckeln. Die EU ihrerseits schafft etwa Zölle auf Industriegüter aus den USA ab. Die Einigung in Brüssel entstand unter Druck. US-Präsident Trump hatte zuletzt mit einem Ultimatum gedroht, falls der Deal nicht bis zum 4. Juli umgesetzt werde. Dann würde er die Zölle teilweise erhöhen auf 25%. Die USA sollen sich aus dem Krieg gegen den Iran zurückziehen. Das verlangt ein Teil des US-Parlaments. Der Senat hat eine entsprechende Resolution gutgeheißen mit 50-47 Stimmen. 4 Abgeordnete der Republikaner schlossen sich dem Vorstoß an, der von den Demokraten kam. Trumps Republikaner hätten im Senat eigentlich eine Mehrheit. Wird die Resolution nun auch in der Großen Kammer des US-Parlaments im Repräsentantenhaus gutgeheißen, wäre sie für den US-Präsidenten eigentlich bindend. Allerdings hat Trump immer noch ein Vetorecht. Trump hatte den Krieg gegen den Iran ohne Zustimmung des Parlaments begonnen. Seitdem haben die Demokraten immer wieder versucht, ihn per Abstimmung zu bremsen. Bisher ohne Erfolg. Einen weiteren Machtkampf in seiner eigenen Partei hat Trump derweil gewonnen. Im Bundesstaat Kentucky hat der republikanische Abgeordnete Thomas Massie die parteiinterne Vorwahl gegen Trumps Vorzugskandidaten Ed Gallran verloren. Trump wollte verhindern, dass Massie wiedergewählt wird. Dieser hatte Trump nämlich mehrfach kritisiert und sich gegen ihn gestellt. Die Niederlage Massies gilt in den USA als Beleg dafür, dass Trump die Wählerinnen und Wähler seiner Partei weiterhin für sich gewinnen kann. Nicht nur in Kentucky, sondern auch in anderen US-Bundesstaaten finden Vorwahlen statt. Die Parteien bestimmen ihre Kandidatinnen und Kandidaten, mit denen sie im November zu den Midterms-Wahlen antreten wollen. Auf dem Kreuzfahrtschiff, das von einem Hantavirus-Ausbruch betroffen war, stammte ja ein Besatzungsmitglied aus der Schweiz. Dieser Mann ist nun mit der Rega in die Schweiz zurückgebracht worden. Das hat der Kanton Aargau mitgeteilt. Dort ist der betroffene Mann nämlich wohnhaft. Die Aargauer Kantonsärztin habe für den Mann eine Quarantäne von 42 Tagen angeordnet. Bisher zeige er keine Symptome. Die Crewmitglieder waren zunächst in die Niederlande gebracht worden, wo das Kreuzfahrtunternehmen seinen Sitz hat. In den Niederlanden war der Mann negativ auf das Hantavirus getestet worden. Nun wird er im Kantonsspital Aarau erneut untersucht. In Frankreich haben die Behörden 2 Standorte des Schweizer Lebensmittelkonzerns Nestlé durchsucht. Unangekündigt. Das berichtet Radio France Info. Es gehe um Untersuchungen rund um Betrugsvorwürfe bei Nestlé Waters. Eine Konsumentenschutzorganisation sagt, das Unternehmen habe Wasser als natürliches Mineralwasser bezeichnet, obwohl dieses mit einem speziellen Verfahren behandelt worden sei. Nestlé Waters sagt gegenüber France Info, man kooperiere mit den Behörden. In Venezuela sollen bis am Freitag 300 Gefangene freikommen. Das hat der Präsident des venezolanischen Parlaments angekündigt. Entlassen werden demnach alle Minderjährige, ältere Personen, über 70-Jährige, ältere Menschen über 70 und kranke Häftlinge. Ob es sich dabei um politische Gefangene handelt, blieb unklar. Venezuela hat unter Druck der USA ein Amnestiegesetz beschlossen, das politische Gefangene zu einem großen Teil freilassen soll. Die USA hatten Venezuela Anfang Jahr militärisch gestürmt und den damaligen Präsidenten Nicolas Maduro entführt. Maduro und sein Vorgänger Hugo Chavez hatten stets bestritten, dass es in Venezuela politische Gefangene gibt. Zum Sport. Zunächst die Resultate von der Eishockey-Weltmeisterschaft in der Schweiz. Ungarn hat am späten Abend gegen Großbritannien gewonnen, 5:0. Und die Slowakei hat Slowenien geschlagen mit 5:4 nach Penaltyschießen. Zuvor hatte Österreich gegen Lettland gewonnen, 3:1. Und Norwegen besiegte Italien, 4:0. Und noch eine Meldung vom englischen Männerfußball. Arsenal ist zum ersten Mal seit 22 Jahren englischer Meister. Weil die Verfolger in der Tabelle Manchester City in Bournemouth nur 1:1 unentschieden gespielt haben, sind die Londoner nun vor der letzten Runde in der Premier League nicht mehr einzuholen. Es ist für Arsenal der 14. Meisterschaftstitel. Das Wetter. Es wechseln sich heute viele Wolken mit teils längeren sonnigen Phasen ab. Stellenweise gibt es auch Schauer, am häufigsten in den Bergen der Zentral- und Ostschweiz. Die Temperaturen erreichen im Norden rund 21 Grad, im ziemlich sonnigen Süden 24 Grad. Das waren Nachrichten von Radio SRF, verantwortlich Roger Brändlin.
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1: Ja, jedes Spiel bis jetzt macht extrem Spaß. Es ist eine riesen Freude, für daheim die WM spielen, für unsere Fans mit dem Team und natürlich ein super Start für uns die ersten drei Spiele, aber macht extrem Spaß.
2: Es ist unglaublich schön, wirklich die ganze Atmosphäre hier im Stadion ist wirklich einmalig und wir geniessen jeden Sieg, wir geniessen jeden Moment und es ist wirklich ein mega lässiger Match.
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2: Bin Mama von drei erwachsenen Kindern, Hause in Davos, liebe Graubünden, fühle mich da extrem daheim. Und ich tue mich sehr gerne auch für unsere Gemeinschaft engagieren, sei es im Sportbereich, politisch, aber selbstverständlich auch beruflich.
1: Chidin, Familie, nie ein Mitch durch Davos?
2: Unterschiedliche Meinungen, aber sicher, dass ich gut zuhören kann und eine bin, die anpacken tut. Ich scheue mich nicht von der Arbeit, weder von der Menge noch von der Dauer.
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2: Jeden Morgen ein Öpfel, Rüebli, Ingwer-Schot. Den tue ich selber auspressen und der bringt mich durch den ganzen Tag.
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2: Mein Name ist Valerie Favre Akola. Mein Lieblingslied ist «Furze» von Matteo. Das Lied brauche ich sehr viel zum Runterfahren, wenn ich mit dem Auto unterwegs bin. Das hilft mir sehr. Und ich wünsche euch allen einen ganz hübschen Tag mit RTR.

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2: Was tut sich die Frau jetzt da an? Aber ich bringe jetzt die 20 Jahre Politerfahrung mit, Führungserfahrung, sowohl von der Gemeinde Voss. Ich bin dort doch schon länger in der Exekutive, habe die immerhin zweitgrößte Gemeinde dürfen über längere Zeit in einer Ausnahmesituation leiten. Ich bringe Legislativerfahrung mit aus dem Grossen Rat und ich meine, ich bin fit, bin bereit und bringe alle Voraussetzungen mit, dass es grundsätzlich klappen könnte.
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2: Genau im Bereich KMU, Tourismus, Sport und Bildungsbereich.
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2: Das sind genau die Themen, die jetzt kann ich das VP bringen. Man kann es auch von der anderen Perspektive sehen. Ich habe immerhin 14 Jahre lang das internationale Bildhauersymposium organisiert. Übrigens ist der Heinz Brandt Präsident vom Klosters Music. Also, das ist ein bisschen ein falsches Bild. Die SVP engagiert sich durchaus auch im Kulturbereich. Unternehmerisch.
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2: Ich kenne den Voss als Forschungs- und Innovationsstandort sehr gut. Ich durfte dort auch Projekte aufgleisen. Es gilt wirklich, das Standbein, das Graubünden hat, weiter ausbauen, weil das sind ganzjährige, qualifizierte Arbeitsplätze, die wir dringend brauchen können.
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2: In Graubünden können ausbilden, damit sie dann entsprechend auch zur Verfügung stehen für unseren Standort. Das ist ja so, für die Ausbildung können viele abwandern, aber es gilt ja auch, mit entsprechenden Anreizen wieder zurückzuholen.
1: Ad exakt quai, vize Valerie Favre Acola, erst con la grande sfida an vista des proximes quaterons.
2: Das ist tatsächlich auch die Herausforderung vom Fachkräftemangel. Wie lösen wir das? Und das lösen wir nicht allein als Graubünden.
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4: Wir sind alle nicht davor gefeit, dass wir mal vor für den Esel am Berg dastehen und nicht genau wissen, wie es weitergeht. Das gibt es immer wieder im Krisenmanagement. Wenn man sich im Stab anschaut und sagt, was machen wir jetzt? Wie wollen wir das jetzt weiterführen? Und dann ist das Teamwork wichtig und das Teamwork geht über den eigentlichen Krisenstab raus. Der geht raus in die gesamte Gemeinschaft von Leuten, die sich mit Krisen beschäftigen.
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4: Das Vertrauen muss man erwerben und man muss etwas machen, dass das Vertrauen entsteht. Und das entsteht vor allem im Gespräch. Indem, dass ich als Krisenmanager den Betroffenen zuhöre, wie geht's euch, was macht die Krise mit euch, was habt ihr für Bedürfnisse, machen wir das Richtige. Weil dann kann man sich anpassen und kann dann das, was die Leute zurückmelden, auch nutzen, um seine eigene Arbeit zu verbessern. Weil am Schluss geht's immer um die Betroffenen, die stehen im Zentrum vor allem.
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4: Ich glaube, wenn es um Menschen geht und wenn es um menschliche Schicksal geht, dann dürfen Emotionen und Empathie nicht fehlen. Und das ist etwas, wo man manchmal ein bisschen fehlt bei gewissen Kommunikationen von öffentlichen Stellen, aber auch manchmal von Unternehmungen. Die Angst, etwas Falsches zu sagen, ist auch weit verbreitet. Gerade wenn es dann um Verantwortungsfragen geht, muss man natürlich aufpassen. Aber ich glaube nicht, dass man die Empathie wegen dem weglassen darf, weil Empathie ist kein Schuldeingeständnis. Empathie ist einfach nur menschlich.
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1: In der kleinen Spitäler wird sich nicht viel ändern, weil die machen heute nur wirklich eine Basisversorgung. Und in der mittelgrossen, dort ist am kritischsten herzuschauen, was wird weiterhin angeboten und wo soll man allenfalls auch verzichten.
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2: Ja, das ist natürlich etwas, wo man nie vergisst. Aber jetzt, nach 28 Jahren, merke ich schon, dass es etwas weiter weg ist.
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2: Also die grosse Herausforderung wird sein, angesichts der Demografie, die wir haben, auch in 10 Jahren noch so dezentral aufgestellt zu sein. Weil uns Fachkräfte ausgehen und weil zum Beispiel das Angebot einfach aufgrund der Veränderung der Bevölkerungsstruktur auch kritisch muss angeschaut werden.
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2: Ja, die Frage ist, wie wenn wir in Graubünden leben und arbeiten? Wenn wir das alle im Grossraum Chur machen oder soll das auch im Münstertal, im Bergell und im Buschlaf weiterhin möglich sein? Und Gesundheitsökonomen kommen vielleicht hier in die Ferien, finden es toll und dann gehen sie wieder, aber wir leben 365 Tage im Jahr da. Und das heisst, mindestens ein Grundangebot müssen wir auch in der Region haben, auch wenn das rein ökonomisch gesehen vielleicht nicht rentiert.
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2: Also ein grosser Treiber von dem ist sicher der Beschluss von der Gemeinde, von der Trägerschaft, dass sie keine 24-Stunden-Chirurgie mehr wollen in Zukunft. Das bedingt automatisch Einfluss auf andere Bereiche, zum Beispiel eben Geburtshilfe. Ohne 24 Stunden Chirurgie kann man auch keine Geburtshilfe anbieten.
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2: Ich glaube, es ist nicht die reine Anzahl, es sind auch nicht die Kosten, sondern es ist die Frage, ist es attraktiv für eine Hebamme, wenn sie zweimal, vielleicht nur einmal im Monat wirklich Geburt begleiten kann. Und ich glaube, das wird die grosse Herausforderung für die Zukunft sein. Wer macht den Job noch und kann sich dort genug Expertise und Fachwissen und Erfahrung aneignen? Und darum glaube ich, man ist richtig, gerade in dem Bereich, dass man eine gewisse Konzentration herkriegt.
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4: Für uns im Oberengadin ist das sehr positiv. Es ist ein klares Bekenntnis zur dezentralen Versorgung, was für uns bedeutet, dass wir nach wie vor 24 Stunden am Tag eine Notfallversorgung machen können, bei jedem Wetter.
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4: Für mich ist das eine vernünftige Entscheidung und das passt auch ins Konzept, das wir uns im Oberengadin heute fahren, dass wir die spezialisierten Fälle von Anfang an auf Chur verlagern, hochspezialisierte Eingriffe gar nicht mehr bei uns machen. Also der Bedarf nach einer Intensivstation ist mit dem natürlich auch gesunken.
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6: Und wenn ich immer noch, nicht mehr so häufig wie früher, aber immer noch angesprochen wird auf Swiss Air 111, denke ich, wieso haben die Menschen das immer noch präsent? Und das berührt mich, das macht etwas mit einem.
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6: Das hat es vorne nicht gegeben. Da hat jedes Unternehmen gesagt, die Läden aber an. No comment, wir sagen nichts. Und haben sie irgendeinen Jurist vorgeschickt. Und Swissair hat eigentlich das durchbrochen und hat gesagt, nein, wir müssen anstehen, wir müssen ehrlich sein, wir müssen offen sein. Alles andere führt ins Elend.
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6: Also das muss man schon sehen, da hat man das Gefühl gehabt, das ist deren ihr Job, was ja auch stimmt. Also wenn sie dann natürlich als Kommunikationsverantwortliche sich würden drücken von der Kommunikation, oder, das geht nicht.
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6: Es braucht den Sachverstand und es braucht Emotionen. Weil nur den Sachverstand, dann sind sie, da können sie den Jurist schicken, oder? Und die Kombination von sachlich und emotional, die ist eben ungewöhnlich gewesen.
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6: Si scebe je mehr Leitfäden und Lehrbücher geschrieben werden, dann haltet sich jedes Buch und darum ist es so uniform. Und hat natürlich jeder Schiss ins Fettnäpfchen zu stampfen. Es ist so seelenlos geworden. Und das ist schade. Weil sie bringen natürlich ihre Botschaft 100-mal besser an, wenn sie das glaubhaft und glaubwürdig überbringen. Und das hat mit Emotionen zu tun.
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3: «Was tut sich die Frau jetzt da an? Aber ich bringe jetzt die 20 Jahre Politerfahrung mit, Führungserfahrung, sowohl von der Gemeinde Voss, ich bin dort doch schon länger in der Exekutive, und die immerhin zweitgrößte Gemeinde dürfen über längere Zeit in einer Ausnahmesituation leiten. Ich bringe legislative Erfahrung mit aus dem Grossen Rat und ich meine, ich bin fit, bin bereit und bringe alle Voraussetzungen mit, dass es grundsätzlich klappen könnte.»
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3: Genau im Bereich KMU, Tourismus, Sport und Bildungsbereich.
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3: Das sind genau die Themen, die ich jetzt in die SVP bringen kann. Man kann es auch von der anderen Perspektive sehen. Ich habe immerhin 14 Jahre lang das internationale Bildhauersymposium organisiert. Übrigens ist der Heinz Brandt Präsident vom Klosters Musik. Also das ist ein bisschen ein falsches Bild. Die SVP engagiert sich durchaus auch im Kulturbereich unternehmerisch.
2: Ihre Departamente gehen lieber so in ihre Schulen. 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
3: Ich kenne den Davos als Forschungs- und Innovationsstandort sehr gut. Ich durfte dort auch Projekte aufgleisen. Es gilt dort wirklich das Standbein, das Graubünden hat, weiter ausbauen, weil das sind ganzjährige, qualifizierte Arbeitsplätze, die wir dringend brauchen dürfen.
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3: In Graubünden können ausbilden, damit sie dann entsprechend auch zur Verfügung stehen für unseren Standort. Das ist ja so, für die Ausbildung können viele abwandern, aber es gilt ja auch, mit entsprechenden Anreizen wieder zurückzuholen.
2: Ad exakt quai, wie Valerie Favracola, erst con la grande sfide an Vista des proximes Quaterons.
3: Das ist tatsächlich auch die Herausforderung vom Fachkräftemangel. Wie lösen wir das? Und das lösen wir nicht allein als Graubünden.
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1: Graubünden hat den Steuerfuss auf 92% gesenkt. Ihre Einschätzung in 4 Jahren, ist der höher oder tiefer?
2: Eher tiefer.
1: Was ergibt eine bessere Regierung? 5 Mitglieder, die ähnlich ticken oder aus unterschiedlichen Politikrichtungen?
2: Aus unterschiedlichen Politikrichtungen.
1: Graubünden wächst weniger schnell als andere Kantone. Ist das für Sie ein Problem oder okay so?
2: Es ist eine Herausforderung.
1: Abstimmen mit 16, ja oder nein?
2: Eine schwierige Frage. Das Volk sollte darüber entscheiden.
1: Und Sie werden was einlegen?
2: Ich höre auf den Jungen zu. Bis jetzt war Ihre Stimme einfach noch zu verhalten.
1: Zum ausbleibenden Wachstum vom Kanton Graubünden, das wir vorher angesprochen haben, tragen die fehlenden Wohnungen wesentlich bei. Jetzt gibt es seit dem 1. Januar ein neues Gesetz. Langt das oder braucht es mehr Massnahmen?
2: Es braucht insbesondere Massnahmen, die ermöglichen tun.
1: Beim Ausbau vom ÖV in Graubünden heisst es immer wieder, wir wollen auf den Halbstundentakt, und zwar flächendeckend. Ist das in 4 Jahren Realität oder immer noch Wunsch?
2: Ich hoffe Realität. Wir brauchen es dringend.
1: Graubünden hat 11 Akutspitäler. Rechnet man weitere Institutionen dazu, dann sind wir bei 15 Einrichtungen. Und das für einen Kanton mit 207'000 Einwohnerinnen und Einwohnern, das ist sehr viel. Man redet immer vom Kostensparen. Muss man in Graubünden Spitäler schliessen, ja oder nein?
2: Man braucht dringend eine bessere Spitalplanung, und da wird es der eine oder andere wehtun. Ich sage nicht, dass alle Leistungen müssen, schliessen müssen, aber wir müssen es dringend koordinieren.
1: Aber wehtun heisst ein Spital schliessen?
2: Wehtun heisst, dass es nicht überall Akutspitäler braucht, aber Gesundheitsversorgung werden wir weiterhin haben. Die ist aber nicht immer in Form von einem Akutspital.
1: Hat Graubünden bei der Wolfsregulierung eine gute Balance gefunden oder braucht es mehr Massnahmen?
2: Wir brauchen mehr Massnahmen. Mit aktuellen Massnahmen haben wir immer noch 10% Wachstum vom Wolfsbestand. Das ist zu viel.
1: Die letzten 2 kann man mit Ja oder Nein beantworten. Die bilaterale 3, nach allem, was man bis jetzt weiss. Ist das eine gute Sache oder ein Risiko für Graubünden?
2: Gerade für Graubünden ein Risiko.
1: Und 10 Millionen Schweiz-Initiativen, sagen Sie Ja oder sagen Sie Nein?
2: Ich sage klar Ja.
3: Und in Bezug auf Graubünden jetzt ganz abgenommen?
2: Auch Ja.
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1: Die Nachrichten von SRF um 21 Uhr mit Patrick Seiler. Die USA klagen den ehemaligen kubanischen Präsidenten Raúl Castro wegen Mordes an. Dem 94-Jährigen wird vorgeworfen, 1996 als Verteidigungsminister den Abschuss zweier Flugzeuge angeordnet zu haben. Die Maschinen von Exilkubanern hielten damals Ausschau nach Bootsflüchtlingen. 4 Menschen kamen ums Leben. Die Anklage verschärft die Spannungen zwischen den USA und Kuba weiter. US-Präsident Donald Trump fordert einen Regierungswechsel in Havanna und bezeichnete Kuba als Schurkenstaat. Kubas Präsident Miguel Díaz-Canel warnte vor einer militärischen Eskalation. Diese allerdings sieht USA-Korrespondent Pascal Weber noch nicht unmittelbar bevorstehen.
2: Nun, natürlich ruft dieses Vorgehen Erinnerungen eben wach an die Operation in Venezuela mit der Entführung von Präsident Maduro und der Vorgerichtsstellen von Maduro in New York. Aber ich denke, wir sind hier in diesem Fall von einer direkten militärischen Intervention der USA in Kuba doch noch ein Stückchen weit entfernt. Die Amerikaner versuchen seit Anfang Jahr, seit 5 Monaten etwa, mit Drohungen, mit Druck, aber immer wieder auch mit Gesprächsangeboten das kubanische Regime zum Aufgeben zu zwingen.
1: Pascal Weber hat sich in der Tagesschau geäußert. Kubas Präsident Miguel Díaz-Canel wies die Vorwürfe auf der Plattform X als rechtlich haltlos zurück. Die USA suchten damit nur einen Vorwand, um eine militärische Aggression zu rechtfertigen. Der Abschuss der Flugzeuge sei damals in legitimer Selbstverteidigung über kubanischen Hoheitsgewässern erfolgt. Seit Monaten kursieren Berichte über sexuellen Missbrauch an Kitas, Kindergärten und Schulen im Großraum Paris. Nun hat die Polizei 16 Personen festgenommen, wie die Zeitung Le Monde unter Berufung auf die Staatsanwaltschaft berichtet. Ihnen würden Vergewaltigungen von Minderjährigen und andere sexuelle Übergriffe vorgeworfen. Ermittlungen seien im Gang gegen 84 Kitas, 20 Schulen und 10 Horte, teilte die Staatsanwaltschaft mit. Und damit zu den Resultaten der Eishockey-WM und zum 4. Sieg im 4. Spiel der Schweizer Nationalmannschaft. Diese bezwingt Österreich mit 9:0 und qualifiziert sich für die Viertelfinals. Goalie Leonardo Genoni, dem dank der Partie ohne Gegentor der 13. Shutout an einer Weltmeisterschaft gelang, sagte nach dem Spiel:
3: «Ja, wir finden auch die Momente, um die Goal zu schiessen. Heute ein frühes Goal, überstehendes Powerplay, mit Ach und Krach, muss man auch sagen, schiessen geht nachher das zweite Goal und dann läuft der Karren und die Leute drehen wieder durch.»
1: Im zweiten Vorabendspiel gewinnt Tschechien gegen Italien 3:1. Und Tennis: Stan Wawrinka ist am Tennisturnier in Genf ausgeschieden. Der Waadtländer verlor im Achtelfinal gegen den US-Amerikaner Alex Mickelson in 2 Sätzen 6:7 und 6:7. Das Wetter: Morgen ist es meist sonnig, die Temperaturen erreichen 24 Grad und es weht eine schwache Brise. Im Süden gibt es 27 Grad. Das waren die Nachrichten von Radio SRF, verantwortlich Konrad Muschk.
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1: Die Nachrichten von SRF um 22 Uhr mit Patrick Seiler, die Schlagzeilen. Die Klage der USA gegen den ehemaligen kubanischen Präsidenten Raúl Castro, die Hintergründe und die Reaktionen. Das empörende Video von Israels Sicherheitsminister Ben-Gvir und die weltweite Empörung darauf. Und das Wetter, morgen meist sonnig, im Norden 24, im Süden 27 Grad, eine schwache Bise. Die USA klagen den ehemaligen kubanischen Präsidenten Raúl Castro wegen Mordes an. Dem 94-Jährigen wird vorgeworfen, 1996 als Verteidigungsminister den Abschuss zweier Flugzeuge über internationalen Gewässern angeordnet zu haben. Die Maschinen von Exilkubanern hielten damals Ausschau nach Bootsflüchtlingen. Vier Menschen kamen ums Leben. Man erwarte, dass Castro in die USA komme, entweder freiwillig oder auf andere Weise, sagte US-Justizminister Todd Blanche. Die Anklage verschärft die Spannungen zwischen den USA und Kuba weiter. US-Präsident Donald Trump forderte einen Regierungswechsel in Havanna und bezeichnete Kuba als Schurkenstaat. Kubas Präsident Miguel Díaz-Canel warnte vor einer militärischen Eskalation. Diese allerdings sieht USA-Korrespondent Pascal Weber noch nicht unmittelbar bevorstehen.
2: Nun, natürlich ruft dieses Vorgehen Erinnerungen eben wach an die Operation in Venezuela mit der Entführung von Präsident Maduro und dem Vorgerichtstellen von Maduro in New York. Aber ich denke, wir sind hier in diesem Fall von einer direkten militärischen Intervention der USA in Kuba doch noch ein Stückchen weit entfernt. Die Amerikaner versuchen seit Anfang Jahr, seit 5 Monaten etwa, mit Drohungen, mit Druck, aber immer wieder auch mit Gesprächsangeboten, das kubanische Regime zum Aufgeben zu zwingen.
1: Pascal Weber hat sich in der Tagesschau geäußert. Der kubanische Präsident wies die Vorwürfe auf der Plattform X als rechtlich haltlos zurück. Die USA suchten damit nur einen Vorwand, um eine militärische Aggression zu rechtfertigen. Der Abschuss der Flugzeuge sei damals in legitimer Selbstverteidigung und über kubanischen Hoheitsgewässern erfolgt. Die sogenannte Gaza-Flotilla, eine Schiffsflotte mit 430 Aktivistinnen und Aktivisten an Bord, wollte Hilfsgüter in den Gazastreifen bringen. Anfang Woche wurde sie von der israelischen Armee in internationalen Gewässern gestoppt. Nun sorgt ein Video aus Israel für Aufsehen. Veröffentlicht hat es der rechtsextreme israelische Sicherheitsminister Itamar Ben-Gvir. Darauf ist zu sehen, wie die festgenommenen Aktivisten gefesselt über den Boden geschleift und verspottet werden. Israels Regierungschef Benjamin Netanyahu distanzierte sich. Ben-Gvirs Verhalten entspreche nicht den Werten und Normen Israels, schrieb er. Mehrere Länder, darunter Italien, Frankreich, die Niederlande und Kanada, reagierten empört auf das Video und kündigten an, die jeweiligen israelischen Botschafter einzubestellen. Unter den Festgenommenen befindet sich auch eine unbekannte Anzahl Schweizer. Das Außendepartement EDA forderte die israelische Regierung auf, die Grundrechte der festgenommenen Schweizer sicherzustellen. Seit Monaten kursieren Berichte über sexuellen Missbrauch an Kitas, Kindergärten und Schulen im Grossraum Paris. Nun hat die Polizei 16 Personen festgenommen, wie die Zeitung Le Monde unter Berufung auf die Staatsanwaltschaft berichtet. Ihnen würden Vergewaltigungen von Minderjährigen und andere sexuelle Übergriffe vorgeworfen. Ermittlungen seien im Gang gegen 84 Kitas, 20 Schulen und 10 Horte, teilte die Staatsanwaltschaft mit. Damit zu den Resultaten der Eishockey-WM zum 4. Sieg im 4. Spiel der Schweizer Nationalmannschaft. Dieser bezwingt Österreich mit 9:0. Man habe den Gegner im Griff gehabt, sagte Nino Niederreiter nach dem Spiel.
3: Wir haben sicher sehr gut angefangen, wir haben genau gewusst, was wir machen wollen. Wir haben es auch von Anfang an überrollt und haben dementsprechend auch das Spiel sehr gut im Griff gehabt.
1: Im zweiten Vorabendspiel gewinnt Tschechien gegen Italien 3:1. Und nun zu weiteren Meldungen aus der Schweiz in der Übersicht. Der Bundesrat hat seinen Vorschlag für die nächste AHV-Reform präsentiert. Diese soll die AHV für die Jahre 2030 bis 2040 sichern. Auf eine Erhöhung des Rentenalters wird verzichtet. Dafür soll das Weiterarbeiten nach 65 attraktiver werden. Zudem soll das Mindestalter für eine Frühpensionierung steigen von 58 auf 63. Weil die Schweiz zu wenig Hausärztinnen und Hausärzte hat, sollen künftig sogenannte Pflegeexpertinnen und Experten einen Teil ihrer Aufgaben übernehmen. Ihre Leistungen sollen diese dann über die Krankenkassen abrechnen können. Das will der Bundesrat. Dafür braucht es eine Anpassung des Krankenversicherungsgesetzes. Der Einsatz der Walliser Rettungskräfte bei der Brandkatastrophe von Comontana ist als Such- und Rettungsmission des Jahres ausgezeichnet worden. Der Preis wird jährlich vergeben vom britischen Fachmagazin Fire und dem britischen Institute of Search and Technical Rescue. Die Börsendaten von 22.06 Uhr, geliefert von SIX, der Swiss Market Index, schließt bei 13.399 Punkten, das ist ein Plus von 0,3%. Der Dow Jones Index in New York stand kurz vor Schluss bei plus 1,3%. Der Euro wird zu 91,51 Rappen gehandelt und der Dollar zu 78,70 Rappen. Und die Wetterprognose. Morgen scheint meist die Sonne. Die Temperaturen erreichen im Norden 24 Grad und es weht schwache Brise. Im Süden gibt es 27 Grad. Das waren die Nachrichten von Radio SRF.

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1: Die Nachrichten von SRF um 11 mit Roger Brändlin. Die USA klagen den ehemaligen kubanischen Präsidenten Raúl Castro an, wegen Mordes. Dem 94-Jährigen wird vorgeworfen, 1996 als Verteidigungsminister den Abschuss zweier Flugzeuge angeordnet zu haben. Diese Maschinen von Exilkubanern hielten damals Ausschau nach Bootsflüchtlingen. Vier Menschen kamen ums Leben. Der aktuelle Präsident Kubas, Miguel Díaz-Canel, wies die Vorwürfe gegen seinen Vorgänger als rechtlich haltlos zurück. Auf der Plattform X schreibt Díaz-Canel, die USA suchten mit der Klage gegen Castro nur einen Vorwand, um eine militärische Aggression zu rechtfertigen. Die Beziehungen zwischen den beiden südamerikanischen Ländern Bolivien und Kolumbien sind derzeit angespannt, dies nachdem die bolivianische Regierung die kolumbianische Botschafterin des Landes verwiesen hat. La Paz, der Präsident, wirft der Regierung in Bogotá Einmischung in die inneren Angelegenheiten vor. Auslöser des Konflikts sind Äußerungen des kolumbianischen Präsidenten Gustavo Petro. Er hatte die Proteste in Bolivien, die seit Wochen anhalten, als Volksaufstand bezeichnet. Ein Vermittlungsangebot Kolumbiens wies Bolivien zurück. Präsident Petro nannte das Vorgehen der bolivianischen Führung daraufhin extremistisch. Die bolivianischen Proteste der Gewerkschaften richten sich gegen die Wirtschaftspolitik. Angesichts der schweren Krise hat der bolivianische Präsident Rodrigo Paz nun einen Regierungsumbau und Verhandlungen angekündigt. Zum Sport, Fußball. Aston Villa hat die Europa League gewonnen. Die Engländer haben im Final in Istanbul gegen den deutschen SC Freiburg klar gesiegt mit 3:0. Dann die Resultate von der Eishockey-WM in der Schweiz. Kurz vor dieser Sendung ist das eine der beiden Abendspiele zu Ende gegangen. Schweden gewinnt gegen Slowenien 6:0. Das Spiel zwischen Deutschland und den USA ist in der Verlängerung. Zuvor konnte die Schweizer Nationalmannschaft ihren vierten Sieg an dieser WM feiern. Die Schweiz bezwingt Österreich mit 9:0. Der Schweizer Torhüter Leonardo Cenoni sagte nach dem Spiel:
2: «Wir finden auch die Momente, um die Goal zu schiessen. Heute ein frühes Goal, überstehen das Powerplay mit Ach und Krach, muss man auch sagen, schiessen geht nachher das zweite Goal und dann läuft der Karren und die Leute drehen wieder durch.»
1: Der Schweizer Goalie Leonardo Cenoni. Im zweiten Vorabendspiel hat Tschechien Italien geschlagen mit 3:1. Und noch Tennis. Stan Wawrinka ist am Tennisturnier in Genf ausgeschieden. Der Wattländer verlor im Achtelfinal gegen den US-Amerikaner Alex Mickelson in 2 Sätzen. 6:7 und 6:7. Die Börsendaten von SIX. Der Swiss Market Index schließt heute bei 13.399 Punkten im Plus von 0,3%. Der Dow Jones Index in New York steigt auch um 1,3%. Der Euro wird zu 91,48 gehandelt und der Dollar zu 78,67. Und das Wetter, es ist morgen meistens sonnig im ganzen Land. Im Norden gibt es bei einer leichten Brise maximal 24 Grad, im Süden bis zu 27 Grad. Das waren Nachrichten von Radio SRF, verantwortlich Roger Brändlin.
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0: in der Poesie in Dialekt Gualser, die Elisabeth Mani hält Stab.
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1: Die Nachrichten von SRF um Mitternacht mit Roger Brendlin. Der Konflikt zwischen Kuba und den USA verschärft sich. Nun klagt Washington den kubanischen Ex-Diktator Raúl Castro an, wegen Mordes. Ein israelisches Video löst international Empörung aus. Veröffentlicht hat es einer der rechtsextremen Minister in Netanyahus Regierung. Die Schweiz ist an der Eishockey-WM bislang unschlagbar. Österreich wird gar mit einem 9:0 vom Platz gefegt. Und das Wetter, der Donnerstag wird mehrheitlich sonnig und warm bei 24 Grad im Norden und 27 im Süden. Die USA klagen den ehemaligen kubanischen Präsidenten Raúl Castro an wegen Mordes. Dem 94-Jährigen wird vorgeworfen, 1996 als Verteidigungsminister den Abschuss zweier Flugzeuge angeordnet zu haben. Diese Maschinen von Exilkubanern hielten damals Ausschau nach Bootsflüchtlingen. 4 Menschen kamen dabei ums Leben. Der aktuelle Präsident Kubas, Miguel Díaz-Canel, wirft die Vorwürfe gegen seinen Vorgänger als rechtlich haltlos zurück. Auf der Plattform X schreibt Díaz-Canel, die USA suchten mit der Klage gegen Castro nur einen Vorwand, um eine militärische Aggression zu rechtfertigen. Eine solche stehe jedoch nicht unmittelbar bevor, erklärte unser USA-Korrespondent Pascal Weber in der SRF-Tagesschau.
2: Nun, natürlich ruft dieses Vorgehen Erinnerungen eben wach an die Operation in Venezuela mit der Entführung von Präsident Maduro und der Vorgerichtsstellen von Maduro in New York. Aber ich denke, wir sind hier in diesem Fall von einer direkten militärischen Intervention der USA in Kuba doch noch ein Stückchen weit entfernt. Die Amerikaner versuchen seit Anfang Jahr, seit 5 Monaten etwa, mit Drohungen, mit Druck, aber immer wieder auch mit Gesprächsangeboten, das kubanische Regime zum Aufgeben zu zwingen.
1: Die Anklage Raúl Castros in den USA verschärft die Spannungen zwischen den USA und Kuba weiter. US-Präsident Donald Trump fordert einen Regierungswechsel in Havanna und bezeichnete Kuba jüngst als Schurkenstaat. US-Justizminister Todd Blanche sagte, man erwarte, dass Raúl Castro in die USA komme, entweder freiwillig oder auf andere Weise. Der israelische Polizeiminister Itamar Ben-Gvir, ein rechtsextremer und religiös fundamentalistischer Politiker, hat ein Video veröffentlicht, das international für Empörung sorgt. Im Video ist zu sehen, wie Ben-Gvirs Anhänger Gaza-Aktivisten gefesselt über den Boden schleifen und diese verspotten. Es handelt sich um Aktivistinnen und Aktivisten der sogenannten Gaza-Flotilla, die diese Woche mit Schiffen Hilfsgüter in den Gazastreifen bringen wollten. Israel stoppte diese Schiffe und nahm hunderte Personen fest. Mehrere Länder, darunter Frankreich, Italien, die Niederlande oder Kanada, bestellten daraufhin den israelischen Botschafter ein. Auch Ministerpräsident Benjamin Netanyahu distanzierte sich von seinem Minister. Das Verhalten Ben-Gvirs entspreche nicht den Werten Israels. Unter den Festgenommenen befinden sich auch Schweizerinnen und Schweizer. Das Außendepartement EDA forderte Israel auf, deren Grundrechte sicherzustellen. Seit Monaten kursieren Berichte über sexuellen Missbrauch an Kitas, Kindergärten und Schulen im Großraum von Paris in Frankreich. Nun hat die Polizei 16 Personen festgenommen, wie die Zeitung Le Monde berichtet, unter Berufung auf die Staatsanwaltschaft. Diesen Leuten würde Vergewaltigungen von Minderjährigen und andere sexuelle Übergriffe vorgeworfen. Ermittlungen seien im Gang gegen 84 Kitas, 20 Schulen und 10 Horte, so die Staatsanwaltschaft weiter. Zwei Kurzmeldungen aus dem Bundesrat. Der Bundesrat hat seinen Vorschlag für die nächste AHV-Reform präsentiert. Diese soll die AHV für die Jahre 2030 bis 2040 sichern. Auf eine Erhöhung des Rentenalters wird verzichtet. Dafür soll das Weiterarbeiten nach 65 attraktiver werden. Zudem soll das Mindestalter für eine Frühpensionierung steigen, von 58 auf 63. Und weil die Schweiz zu wenig Hausärztinnen und Hausärzte hat, sollen künftig sogenannte Pflegeexpertinnen und Experten einen Teil ihrer Aufgaben übernehmen. Die Leistungen sollen die Pflegeexpertinnen dann über die Krankenkassen abrechnen können, so will es der Bundesrat, und dafür braucht es eine Anpassung des Krankenversicherungsgesetzes. Zum Sport, Eishockey. Die Schweiz bleibt an ihrer Heimweltmeisterschaft weiterhin ungeschlagen. Im vierten Spiel hat die Eishockey-Nationalmannschaft gegen Österreich gewonnen und das mit einem 9:0. Man habe den Gegner im Griff gehabt, erklärte Spieler Nino Niederreiter.
3: Wir haben sicher sehr gut angefangen, wir haben genau gewusst, was wir machen wollen. Wir haben es auch von Anfang an überrollt und haben dementsprechend auch das Spiel sehr gut im Griff gehabt.
1: Damit steht die Schweiz mit 12 Punkten nach 4 Spielen an der Spitze ihrer Gruppentabelle. Zu den weiteren Spielen des Mittwochs in der gleichen Gruppe A schlagen die USA Deutschland mit 4:3 nach Penaltyschießen. Und in der Gruppe B hat Schweden Slowenien mit einem 6:0 geschlagen und Tschechien hat gegen Italien gewonnen 3:1. Fußball, der englische Verein Aston Villa hat die Europa League gewonnen. Im Finale in Istanbul schlagen die Engländer den deutschen SC Freiburg mit 3:0. Und noch Tennis, Stan Wawrinka ist am ATP-Turnier in Genf ausgeschieden. Der Wattländer verlor im Achtelfinal gegen den US-Amerikaner Alex Mickelson in 2 Sätzen 6:7 und 6:7. Das Wetter am Donnerstag. Es scheint meistens die Sonne. Am Nachmittag ziehen dann zum Teil dichtere Schleierwolken durch. Im Süden gibt es bei einer leichten Brise maximal 24 Grad. Im Norden und im Süden bis zu 27 Grad. Das waren Nachrichten von Radio SRF, verantwortlich Roger Brändlin.
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1: Die Nachrichten von SRF um 1 mit Roger Brändlin. Der US-Chip-Konzern Nvidia übersteigt mit seinen letzten Zahlen erneut die Erwartungen. Der wachsende Bedarf an Chips für künstliche Intelligenz verhilft Nvidia zu einem erneuten Wachstumsschub. Der Konzern hat in den 3 Monaten des letzten Quartals mehr als 80 Milliarden US-Dollar Umsatz verbucht. 85% mehr als im gleichen Quartal vor einem Jahr. Der Gewinn stieg gar um 150%. Der Börsenwert des Unternehmens ist in den vergangenen 5 Jahren um mehr als das 15-fache angestiegen auf 5,6 Milliarden Dollar. Billionen Dollar. Nvidia ist das wertvollste Unternehmen der Welt. Die USA klagen den ehemaligen kubanischen Präsidenten Raúl Castro an, wegen Mordes. Dem 94-Jährigen wird vorgeworfen, 1996 als Verteidigungsminister den Abschuss 2 Flugzeuge angeordnet zu haben. Diese Maschinen von Exilkubanern hielten damals Ausschau nach Bootsflüchtlingen. 4 Menschen kamen damals ums Leben. Der aktuelle Präsident Kubas, Miguel Díaz-Canel, wies die Vorwürfe gegen seinen Vorgänger als rechtlich haltlos zurück. Auf der Plattform X schreibt Díaz-Canel, die USA suchten mit der Klage gegen Castro nur einen Vorwand, um eine militärische Aggression zu rechtfertigen. Zum Sport. Zunächst Fußball. Der englische Verein Aston Villa hat die Europa League gewonnen. Im Finale in Istanbul schlagen die Engländer den deutschen SC Freiburg mit 3:0. Und Eishockey. Die Schweiz bleibt an ihrer Heimweltmeisterschaft weiterhin ungeschlagen. Im 4. Spiel hat die Nationalmannschaft gegen Österreich gewonnen und das mit einem 9:0. In der gleichen Gruppe A schlagen die USA Deutschland mit 4:3 nach Penaltyschießen. Und in der Gruppe B hat Schweden Slowenien mit einem 6:0 geschlagen und Tschechien hat gegen Italien gewonnen 3:1. Das Wetter, der Donnerstag ist meist sonnig im ganzen Land, am Nachmittag gibt es Schleierwolken. Im Norden gibt es bei einer leichten Brise maximal 24 Grad, im Süden bis zu 27 Grad. Das waren Nachrichten von Radio SRF, verantwortlich Roger Brändlin.
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1: Die Nachrichten von SRF um 2 mit Roger Brändlin. Der Bund gibt jedes Jahr Milliarden aus, um zum Beispiel Bauern, Kultureinrichtungen oder den öffentlichen Verkehr mit Subventionen zu unterstützen. Nun kritisiert die eidgenössische Finanzkontrolle den Bund, es werde zu wenig kontrolliert, ob dieses Geld auch sinnvoll eingesetzt werde. Die Behörde kritisiert in einem Bericht, dass viele Subventionen gar nicht erfasst würden, zum Beispiel Steuervergünstigungen oder unentgeltliche Leistungen. Zudem werde bei der Überprüfung zu wenig nach Sparmöglichkeiten gesucht. Die Kommission schlägt vor, unabhängige Expertinnen und Experten einzusetzen, die alle Subventionen regelmäßig unter die Lupe nehmen. Die Finanzverwaltung reagiert ablehnend. Externe Überprüfungen gäbe es bei Bedarf bereits. Zudem werden beim Bund Doppelspurigkeiten befürchtet. Der US-Chip-Konzern Nvidia übersteigt mit seinen letzten Zahlen erneut die Erwartungen. Der wachsende Bedarf an Chips für künstliche Intelligenz verhilft Nvidia zu einem erneuten Wachstumsschub. Der Konzern hat in den 3 Monaten des letzten Quartals mehr als 80 Milliarden Dollar Umsatz verbucht, 85% mehr als im gleichen Quartal vor einem Jahr. Der Gewinn stieg gar um 150%. Der Börsenwert des Unternehmens ist in den vergangenen 5 Jahren um mehr als das 15-fache angestiegen auf 5,6 Billionen Dollar. Nvidia ist das wertvollste Unternehmen der Welt. Seit Monaten kursieren in Frankreich Berichte über sexuellen Missbrauch in Kitas, Kindergärten und Schulen im Großraum Paris. Nun hat die Polizei 16 Personen festgenommen, wie die Zeitung Le Monde berichtet, unter Berufung auf die Staatsanwaltschaft. Diesen Leuten würden Vergewaltigungen von Minderjährigen und andere sexuelle Übergriffe vorgeworfen. Ermittlungen sind demnach im Gang gegen 84 Kitas, 20 Schulen und 10 Horte. Der englische Fußball erlebt gerade einen handfesten Spionagefall. Der Club Southampton hat zugegeben, 3-mal gegnerische Mannschaften beim Training illegal gefilmt zu haben. Dies, um sich im Kampf um den Aufstieg zurück in die höchste Liga einen Vorteil zu verschaffen. Als Konsequenz ist Southampton nun vom Finale in der Aufstiegsrunde ausgeschlossen worden. Ein Rekurs der Clubleitung wurde gestern Mittwoch als endgültig abgewiesen. Eine Rückkehr in die Premier League ist damit ausgeschlossen. Im Aufstiegsfinal spielt eine andere Mannschaft. Zudem wird Southampton in der nächsten Saison noch mit einem Abzug von 4 Punkten bestraft. Das Wetter: der Donnerstag ist meist sonnig im ganzen Land. Am Nachmittag gibt es aber Schleierwolken. Im Norden weht eine leichte Brise. Das gibt noch maximal 24 Grad. Im Süden gibt es bis zu 27 Grad. Das waren Nachrichten von Radio SRF, verantwortlich Roger Brändlin. SRF Verkehrsinfo von 2.03 Uhr betrifft die A18 Grellingen, Verzweigung Hagnau zwischen dem Eckfluttunnel und Esch Nord. Stockt der Verkehr in beiden Richtungen wegen Unterhaltsarbeiten. Es gibt eine wechselseitige Verkehrsführung. Und A9 Lausanne Richtung Pontarlier zwischen der Verzweigung Esserbitte und Balaig, Staugefahr wegen eines Ausnahmetransports.
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